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1: Hallo miteinander, ihr hört das frische Listen-Up-Mixtape hier auf Kanal K. In der nächsten Stunde werdet ihr Songs und Tracks hören, die mich in dieser Woche begleiten und die in die verschiedensten Richtungen losgehen. Wo das herführt? Ich bin der Benedikt Sartorius. Schön, dass ihr zuhört.

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10: Hallo zusammen, willkommen bei Brasilicious, der brasilianischen Musiksendung hier auf Kanal K. Heute in dieser Stunde hören wir Musik von insgesamt 13 verschiedenen Acts aus Brasilien, ganz moderne Sachen, Sachen, die gerade aus Brasilien frisch rausgekommen sind, das oder knapp noch letztes Jahr. Wir machen jetzt davon gerade mit einer knapp 30-jährigen Sängerin aus Brasilien namens Julia Mestre, die ja so eine Mischung macht zwischen Singer-Songwriter, ein bisschen Pop, ganz, ganz schöne Musik zum Einsteigen, die ja, ein bisschen, sagen wir, ja, sehr moderne brasilianische Musiksendung heute Abend. Fast so wie so eine Disco-Party aus der 70er-Jahre. Und am Mikrofon begleitet euch durch die Stunde Brasilisches, wie immer, Richter Daniel Vizentini. Bleibt dran, von jetzt bis zum 10 Uhr gibt es eine gewaltige Ladung Musik aus Brasilien für euch. Viel Spass!

Vibration drin. Jule Messed auf Kanal K, also brasilische vibrationische Musiksendung. Hat im Einstieg ein bisschen Disco Groove da im Hintergrund. Jule Messed macht so eigentlich ruhiger die Musik, aber irgendwie hat sie gerade in dem Song das Gefühl, dass sie muss zurück in den Disco von den 70er Jahren das wieder herstellen auf eine Art. So 20 Musik, aber ich finde das den besten Einstieg zu machen. Stimmig bringen die wunderbare Sendung brasilische Südobig. Die nächste Musikerin, die wir jetzt gerade hören in der Sendung, die heisst ähnlich. Die heisst nicht Julia, sondern Juliana. Also während Jule Messed zum Beispiel aus Rio stammt, aus wieder im südlichen Brasilien kommt, Juliana Linhares, die nächste Sängerin, hört ganz aus dem Norden, aus Natal. Das ist ja wirklich der nächste Zipfel oben rechts auf der Karte. Vielleicht ist so der nächste Punkt in Europa. Wie ihr speziell ist, unter anderem, dass sie nicht Musik macht, beziehungsweise auch Schauspielerin ist. Also es gibt ja oft immer wieder, dass Leute sowieso einfach künstlerisch tätig sind. Sie machen zum Teil auch visuelle Sachen, treten auf und singen. Es gibt auch so Talente, die können eigentlich alles. Es gibt auch die, die zuerst Musik machen, nachher in die Schauspielerei gehen und nachher zurück in die Musik gehen. Und das ist zum Beispiel der Fall von der Juliana Linhares. Sie macht Musik wieder. Sie ist jetzt heute noch nicht ganz 40, aber erst vor erst zwei Jahren zurück zu der Musik gefunden. Und jetzt macht sie so in so eine brasilianische Folklore angekochte Musik. Aber sehr modern. Jetzt hören wir einen Song für ihren Vorhersong. Balanceiro heisst er.

Juliana nin jaris of Kanaka, also plötzlich ist die brasilianische Musiksendung. Während Juliana nin jaris ihn also von Home ein bisschen modernisiert hat, hat der nächste Act, man hat es de Silva, ihn so ein Bossa Nova-mäßige Brasilien modernisiert. So tönt das da im Hintergrund und bald hören wir so einen ganz, sieben ganzen coolen, modernen Musiker aus der brasilianischen aktuellen Musikszene da mit seinem Song namens Entardecer.

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studiert und ist nachher auf Los Angeles über, hat aber irgendwie schnell gemerkt, dass A, irgendwie Musik sein Ding ist und B, die USA gar nicht so einen fruchtbaren Untergrund für ihn bietet, wie eben Brasilien selber. Darum ist er irgendwann schon zurück wieder heim auf Brasilien und hat dort seine Musikkarriere gestartet und die läuft nicht schlecht. Wie wir vorher gehört haben, der Song sehr schön und der Rubel inzwischen ein, ja, also nicht gerade Welt oder nicht gerade ultra bekannte Musiker in Brasilien, aber doch in einigermaßen grösseren Namen, sagen wir so, in der neuen, modernen brasilianischen Musikszene, dort im Song, den wir gerade gehört haben, zusammen mit der Sängerin Maria Sena. Wir machen weiter mit einer weiteren Sängerin, die ein bisschen anders heisst und auch andere Musik macht. Alexia Bon Tempo heisst die gute Dame. Und da hören wir eigentlich keinen Song, den sie selbst geschrieben hat, sondern einen, ja, einen zeitlosen Cover von einem zeitlosen Song aus der brasilianischen Musik. Heisst Mau Acostumada, aber da eine wunderschöne, sehr, sagen wir, sphärische, moderne Version gesungen, wie gesagt, von der Alexia Bon Tempo.

Depresión del Macho, Leider auf Kanal K, also brasilische Depression ist die Musiksendung. Ich finde es persönlich immer wieder erfrischend, wenn man ein bisschen in die moderne Musikwelt schaut und merkt, dass es doch ganz coole Sachen gibt, die neu entstehen. Es ist wirklich nicht immer alles besser gewesen, früher als heute. Macho, Leider, Song gefahren, finde ich recht einen hübschen Song. Und ja, ein tolles Beispiel dafür, dass eben auch moderne Sachen sehr gut können tönen und sehr überraschend können sein. Wir machen weiter, aber mit einem Namen, der bereits etablierter ist, ebenfalls jung. Aber um einiges berühmter als der Macho, ist die gute Luisa Sonza. Sie ist sehr bekannt, sie ist Popmusikerin in Brasilien. Ich habe sie noch nie in der Sendung gespielt. Ich denke, man dürfte das auch mal machen. Und darum habe ich mal einen Song ausgegraben in einer neueren von ihrer Loira Gelada, heisst also die kalte Blondine. Und da kann man vielleicht verstehen, dass ist die kalte Blondine meistens ein Bier, oder? Ein helle Bier. Oder sie selber, sie ist nämlich blond. Wer weiß. Luisa Sonza mit Loira Gelada. Das Debüt bei uns auf Kanal K.

Die brasilianische Popmusikerin Luisa Sonza da nach ihrem wunderbaren Debüt auf Kanal K. Ich würde sagen, wenn man Brasilianerin ist und Musik macht, kann man immer Bossa Nova Karte verholen, die klappt wie immer. Man kann sonst Pop machen oder Rap oder Rock oder was auch immer, aber die brasilianische Bossa Nova Karte, die zieht immer, das hat auch Luisa Sonza da zum Schluss gemacht. Wir machen da weiter nicht mit Bossa Nova, sondern mit ein bisschen Rock'n'Roll. Aus einer Band, die einen ganz lustigen und langen Namen hat, sie heisst Seu Pereira e o Coletivo 401, was auch immer das bedeutet. Der Herr Pereira und sein Kollektiv 401. Ja, lustigerweise ist es mal eine Rockband, Pop-Rockband, wo eher ganz im Norden von Brasilien stammt. Normalerweise haben wir das Gefühl, dort ist nur die Folklore-Musik beheimatet. Im Süden machen sie richtigen Rock. Jetzt kehren wir die ganze Weltordnung um und zeigen, dass auch der Nordosten von Brasilien sehr tolle, lustige, gute Pop-Rock-Musik machen kann. Lassen wir rein.

Ich bin kein guter Einfluss für dich. Singt da Silperere und der Kollektiv 401, die Pop-Rockband von Nordbrasilien. Warum wollen sie das machen? Weiß ich nicht. Aber wir machen gerade weiter mit etwas völlig anderem in der Sendung. Und zwar ist das wahrscheinlich der einzige Song, der ein bisschen alt ist. Aus Cinquance, eine Band aus den 60er, 70er Jahren im Chor, also im Hintergrund, spielen wir hier auf Kanal K. Jetzt zum ein bisschen runterkommen mit einem Song Cordero Ginana.

Gott, ihr Leo Media hier auf Kanal Kala, der brasilische sibrasianische Musiksendung, die gefühlt schon 1000 Mal der Leo Media gespielt hat. Nein, er war eben schon zu Ara für Konzert, zweimal schon zu Zürich, in der Schweiz sowieso überall irgendwie. Und er kommt jetzt im Oktober wieder für ein paar Konzerte, auf Findetour und auf sonst irgendwelche Kräfte, halb Schweiz durch, geht er eine Tournee machen. Er ist halt ein guter Musiker, der gute Musik macht und da recht gut ankommt. Und darum, Leo Media gehört einfach die Sendung immer wieder ein. Cool zum Hören immer wieder und darum auch jetzt wieder willkommene Abwechslung in der, sagen wir, modernen brasilianischen Musiksendung. Wir machen jetzt den Abschluss kurz, sagen wir, vor der Szene noch mit ein paar letzten Songs vom Brasilianer namens Chico. Mit bürgerlichem Namen heisst er eigentlich Francisco Eller und ist eben Sohn von der Cassia Eller, sagen wir, eine ehemalige brasilianische Rockmusikerin von den 80er, 90er Jahren. Ganz tolle Frau gewesen, leider sehr früh verstorben, aber sagen wir zu unserem Glück einen Sohn hinterlassen, der ebenfalls tolle Musik macht und eine Stimme hat, ähnlich wie seine Mami. Übrigens so ein bisschen sagen wir, groovige Töne. Chico Chico kommt in der Zusammen in die Schweiz für Konzerte, aber vorher müssen wir uns noch damit begnügen, ihn hier im Radio zu hören, immerhin. Ich habe hier mal mindestens 3 Songs von ihm mal rausgegraben, um da ein bisschen in die Welt eintauchen von Chico Chico. Ich fände an mit einem, der recht passt zu den momentanen warmen Temperaturen hier bei uns in der Schweiz und in Europa allgemein, in dem sehr langen, warmen, schönen Sommer, meiner Meinung nach. «Quanto calor» heisst der Song. Also, ja, wie viel Wärme werde ich übersetzen oder was? Ja, damit ich sage, ist, ah, was für Wärme. Ein bisschen zu viel, maybe, ja. Bald ja nicht mehr, darum genießen wir die letzten Sonnentage.

gut übersehen, Chico Chico hier in einer Zusammenarbeit mit einem Freund auf Kanal K. Aber das ist die brasilianische Musiksendung, nähert sich leider schwer am Ende. Wir haben die heutige Stunde ganz viel Musik gehört, ausserdem, sagen wir, moderne brasilianische Musik geschaffen. Und machen hier jetzt den Abschluss mit dem Chico Chico anschliessen, mit einem wunderbaren Cover von einem Lied von der Hitali namens Menino Bonito. Wenn es noch lange vor der Zeit gehört, wäre im Anschluss die Mutter vom Chico Chico, die Kasse Eller, damit ihr den Vergleich machen zwischen beiden Stimmen. Ich finde es natürlich nicht ganz ähnlich. Und damit es langt, muss ich da schnell abschliessen, die brasilianische Musiksendung. Und die gibt es die nächste am 9. September am Mittwochabend 9 bis 10 Uhr, wie man da auf Kanal K. Da auf Kanal K geht es in wenigen Momenten weiter mit DJ Brightle und seiner Sendung Africa and Beyond. Dann kommt ihr mal fürs Zuhören und wir hören uns nächsten Monat wieder da auf Kanal K. Bye bye zusammen.

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